0: Da ist Lieses Bludens und der 80er, 90er Megamix mit seiner Musik. Da ist einfach perfekt. Ich liebe die Musik und vor allem alles rundherum. Einfach mega.
1: Einfach top. Dank extra.

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Bass. Keyboard. Gitarre. Und Gesang. Hier sind Starship mit We Built This City im 80er, 90er.

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Keyboard. Und Gesang. Hier sind Eurythmics mit Sweet Dreams im 80er, 90er Megamix.

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Gitarre. Keyboard. Und Gesang. Hier sind Europe mit The Final Countdown.

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0: Alex Hücker. Es war das Himmelsspektakel des Jahres. Millionen Menschen haben sich gestern Abend die Sonnenfinsternis angesehen. Bei uns in Österreich war sie teilweise bedeckt, in einigen Ländern wie in Portugal oder Spanien ganz. Wer sie verpasst hat, hat schon im nächsten Jahr eine neue Chance. Im August 2027 wird im Süden Spaniens und in Nordafrika eine totale Sonnenfinsternis zu sehen sein. Ungarn will die Donau künstlich anheben, um den Wasserstand zu erhöhen und so das Atomkraftwerk Pax kühlen zu können. Das sagt Ungarns Ministerpräsident Maja in einem Facebook-Video. Wegen der anhaltenden Hitzewelle ist der Wasserstand der Donau so niedrig wie schon lange nicht mehr. Das Atomkraftwerk Pax kann derzeit nur ein Viertel der üblichen Menge an Energie produzieren. Und bei Lotto 6 aus 45 füllt sich der Topf langsam wieder. Auch bei der Ziehung gestern hat niemand die 6 Richtigen getippt. Damit geht es am kommenden Sonntag schon um einen 5-fach-Jackpot und 5,8 Millionen Euro.
1: Das Wetter im Ländle.
2: Heute wird's heiß, bis zu 34 Grad und Sonne. Am Bodensee gibt's immerhin ein bisschen frischen Wind. Das ist der 3-Tage-Trend. Freitag bleibt die Sonne voll dabei, 35 Grad sind's maximal. Samstag legt der Sommer nochmal nach und knackt die 36 Grad. Erst Sonntag wird's wieder angenehmer mit bis zu 29 Grad.

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1: Einen schönen guten Morgen im 80er, 90er Megamix. Gestern Abend hat Vorarlberg nach oben geschaut. Rund 90% der Sonne, die waren bei uns teilweise vom Mond bedeckt. Und heute wieder Sonne komplett, Donnerstag auch da und wir sind auch wieder bei euch. Wir wünschen euch einen schönen guten Morgen und einen ganz guten Start in euren Donnerstag.

Einen schönen guten Morgen. Gutes Aufstehen im 80er, 90er Megamix, Hand aufs Herz. Wer hat gestern nicht versucht, Sonnenfinsternis einfangen und das Ganze am besten mit dem Handy? Blöderweise nur ein weißer Punkt auf dem Bild, 120 Fotos mehr und das Beste daran, eine gute Erinnerung. Genießen wir das zusammen mit Musik von Foreigner und haben die Sonnenfinsternis immer noch im Kopf. Und sonst gibt's auch Bilder zum Online-Nachschauen.

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8: Mit Tom Flachs. Diesen Sonnenuntergang gestern wollte keiner verpassen. Vom Bodensee über Lech bis nach Bludenz richteten sich die Blicke gen Horizont zur Sonnenfinsternis. Wer dafür noch eine der Spezialbrillen ergatterte, sollte sie gut aufheben. Nächstes Jahr schiebt sich der Mond nochmal so halb vor die Sonne. Die nächste totale Sonnenfinsternis bei uns im Ländle dann erst in 55 Jahren. Bademeister sind nicht verpflichtet, im Freibad auf die Kinder zu schauen. Die Aufsichtspflicht liegt auch dann weiter bei den Eltern. Darauf weist das Kuratorium für Verkehrssicherheit jetzt hin, nachdem diese Woche im Waldbad in Felkirch ein Dreijähriger fast ertrunken wäre. Ungarn schüttet in der Donau jetzt eine Wasserschwelle auf, um das Atomkraftwerk Pax wieder besser kühlen zu können. Auch das Militär ist dafür rund um die Uhr im Einsatz, sagt Ministerpräsident Magyar in einem Video auf Facebook. Und auch einen Monat nach dem historischen Lotto-Achtfach-Jackpot sind die 12 Millionen Euro noch immer nicht abgeholt. Der Schein mit den 6 Richtigen wurde in der Steiermark abgegeben, so viel ist klar. Und der oder die Gewinnerin hat maximal 3 Jahre lang Zeit, das Geld abzuholen.
6: Das Wetter im Ländle.
9: Heute wird's wieder ordentlich heiß, bis zu 34 Grad und so geht's die nächsten 3 Tage weiter. Freitag bleibt sonnig bei bis zu 35 Grad, Samstag erreicht die Hitzewelle ihren Peak, 36 Grad sind drin und Sonntag wird's wieder entspannter mit maximal 29 Grad.

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1: Einen schönen guten Morgen, 80er, 90er Megamix. Heute ist internationaler Linkshänder-Tag. Also, liebe Linkshänder, dieser Tag, der gehört auf jeden Fall euch. Und alle Rechtshänder, die versuchen jetzt mit links das Brot zu streichen. Butterbrot mit links. Das Ganze mit Musik von Joan Jett and the Blackhearts. Ich glaube, da funktioniert das ein bisschen leichter.

So, gute Musik im 80er, 90er, Megamix und der Donnerstag. Das ist der Tag, wo wir das Wochenende schon langsam im Rückspiegel sehen. Noch nicht da, aber man erkennt es eindeutig. Also ein Kaffeescholl schnappen und vorwärts geht's mit eurer Extraportion Rock und Pop hier in der Volle Kanne Morning Show.

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3: Einen schönen guten Morgen, hier Tom Flachs. Die Sonnenfinsternis gestern wollte niemand verpassen. Vom Bodensee über Lech bis nach Bludenz richteten sich tausende Blicke gen Horizont. Vorarlberg-Reporter Robin Leiner, wer es verpasst hat, muss jetzt länger warten.
4: Das passiert erst wieder in 55 Jahren. Da ist es dann sogar eine totale Sonnenfinsternis. Aber der Blick nach oben lohnt sich im nächsten Jahr schon, am 2. August 2027. Da verdeckt der Mond über Vorarlberg allerdings nur etwas mehr als die Hälfte der Sonne.
3: Also Zeit genug, um sich in Ruhe eine der Spezialbrillen zu besuchen.

0: sorgen für die nächste Sonnenfinsternis. Auch wenn ein Bademeister da ist, die Aufsichtspflicht bleibt im Schwimmbad bei den Eltern. Das macht Martin Pfanner vom Kuratorium für Verkehrssicherheit im Gespräch mit uns klar.
1: Der Bademeister ersetzt nicht die Eltern. Der Bademeister hat eine zusätzliche allgemeine Aufgabe. Er muss den Badebetrieb beobachten und dort Gefahren erkennen und im Notfall dann eben eingreifen.
0: Gerade erst diese Woche rettete der Bademeister im Feldkircher Waldbad gemeinsam mit zufällig anwesenden Ärzten einem Kind das Leben. Der Dreijährige war allein auf der Rutsche und ging dann unter. Ungarn schüttet in der Donau jetzt eine Wasserschwelle auf, um das Atomkraftwerk Pax wieder besser kühlen zu können. Auch das Militär ist dafür rund um die Uhr im Einsatz, sagt Ministerpräsident Magyar in einem Video auf Facebook. Derzeit liefert das AKW nur gut ein Viertel an Strom wie normal. Und die gute Nachricht aus Vorarlberg, im Hallenbad in Dornbirn sind die Wartungsarbeiten fix fertig abgeschlossen. Das Kinderbecken etwa bekam eine neue Filteranlage und auch im Saunabereich leuchten jetzt LED-Lampen. Das Stadtbad ist damit blitzblank geputzt und seit dieser Woche im Sommerbetrieb.
2: Das Wetter im Ländle.
3: Heute wird's heiß, bis zu 34 Grad und Sonne. Am Bodensee gibt's immerhin ein bisschen frischen Wind. Das ist der 3-Tage-Trend. Freitag bleibt die Sonne voll dabei, 35 Grad sind's maximal. Samstag legt der Sommer nochmal nach und knackt die 36 Grad. Erst Sonntag wird's wieder angenehmer mit bis zu 29 Grad.

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1: Schönen guten Morgen mit Musik aus dem 80er, 90er Megamix und Sonnenfinsternis vorbei, Finsternisbrillen liegen herum. All das, was wir gestern verzweifelt gesucht haben, das gibt's heute im Überfluss, niemand braucht's mehr. Aber bitte trotzdem nicht wegwerfen, denn die sind jetzt ein Souvenir vom Sommer 2026. Zum Souvenir einen Song, der uns schon seit vielen Sommern in Erinnerung ist. Queen und Radio Gaga, das erste Mal zum Mitsingen heute Morgen.

gutes Aufstehen im 80er, 90er Megamix. Wir haben euch nicht vergessen, liebe Linkshänder. Und wir wissen's, alles ist für Rechtshänder gemacht. Scheren, Dosenöffner, Computermäuse. Und Linkshänder, die kennen das Problem seit vielen, vielen Jahren. Und denkt euch wahrscheinlich nur, boah, willkommen heute mal in unserer Welt. Also, probieren wir's heute, alles mit links zu machen. Das fördert übrigens auch das Denkvermögen. Einfach mal umdenken. Musikalisch denken wir mit und schenken euch Musik von Him. Join me, das ist euer 80er, 90er Megamix.

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1: Hier Tom Flachs. Diesen Sonnenuntergang gestern wollte keiner im Ländle verpassen. Die nächste Sonnenfinsternis, zumindest schiebt sich da der Mond bis zur Hälfte vor die Sonne, ist in Vorarlberg schon wieder nächstes Jahr im August. Für eine totale Sonnenfinsternis warten wir nun aber jetzt mal 55 Jahre. Bademeister sind nicht verpflichtet, im Freibad auf die Kinder zu schauen. Die Aufsichtspflicht liegt auch dann weiter bei den Eltern. Darauf weist heute das Kuratorium für Verkehrssicherheit hin, nachdem diese Woche im Wald bei den Felkirch ein Dreijähriger fast ertrunken wäre. Die Haupturlaubszeit jetzt bedeutet auch Hochsaison für die Einbrecher. Die Polizei rät deshalb unbedingt, alle Fenster und Türen abzuschließen, abends am besten Zeitschaltuhren an die Lampen und auf Social Media gar nichts posten aus dem Urlaub. Und auch einen Monat nach dem historischen Lotto-Achtfach-Jackpot sind die 12 Millionen Euro in der Steiermark noch immer nicht abgeholt. Der oder die Glückliche kann sich aber noch Zeit lassen, der Schein mit den 6 Richtigen ist 3 Jahre lang gültig.
0: Das Wetter im Ländle.
2: Heute wird's wieder richtig warm. 34 Grad stehen an und am Bodensee gibt's immerhin etwas Wind als Mini-Abkühlung. Und so geht's morgen und am Wochenende weiter. Freitag wieder heiß mit 35 Grad und Sonne. Samstag dann der Peak bis zu 36 Grad. Und Sonntag geht's wieder runter auf angenehmere 29 Grad.

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1: Kurz nach halb acht, schönen guten Morgen, Vorarlberg im 80er, 90er Megamix mit der besten Musik. Starten wir jetzt durch und fahren zur Arbeit. Immer noch gemütlich, die Straßen, die sind noch einigermaßen gut befahrbar. Man merkt einfach, es ist noch Ferienzeit. Bon Jovi und Living on a Prayer, den genießen wir jetzt noch in vollen Zügen. Ein bisschen Fenster öffnen und die frische Luft hereinlassen.

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Schlagzeug. Bass. Gitarre. Und Gesang. Hier ist Alanis Morissette mit Ironic im 80er, 90er Megamix.

Was für ein Datum heute im 80er, 90er Megamix. Es ist der 13. August 2026 und heute vor 65 Jahren, da hat in Berlin die Abregelung zwischen Ost und West stattgefunden. Ein sehr geschichtsträchtiges und sehr trauriges Datum. Zuerst kamen die Stacheldrähte und die Straßensperren und danach wurde daraus die Berliner Mauer. Ein Datum, das zeigt, wie schnell sich die Welt über Nacht verändern kann. Wir lieben unsere Musik, 80er, 90er Megamix und daran verändern wir gar nichts. Bryan Adams ist in Heaven und wir wünschen euch einen schönen guten Morgen.

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6: Mit Tom Flachs. Und schon ein guter Morgen. Die Sonnenfinsternis, die wollte gestern niemand verpassen. Vom Bodensee über Lech bis nach Bludenz richteten sich tausende Blicke gen Horizont. Vorarlberg, Reporter Robin Leiner. Wer es verpasst hat, muss jetzt länger warten.
7: Das passiert erst wieder in 55 Jahren. Da ist es dann sogar eine totale Sonnenfinsternis. Aber der Blick nach oben lohnt sich im nächsten Jahr schon, am 2. August 2027. Da verdeckt der Mond über Vorarlberg allerdings nur etwas mehr als die Hälfte der Sonne.
6: Zeit genug also, um sich in Ruhe auch eine der Spezialbrillen zu besorgen, wer das noch nicht geschafft hat, für die nächste Sonnenfinsternis. Auch wenn es einen Bademeister gibt, liegt die Aufsichtspflicht im Freibad immer bei den Eltern. Und die schauen am besten auch ganz genau hin, sagt uns Martin Pfanner vom Kuratorium für Verkehrssicherheit.
8: Weil wir wissen ja, dass kleine Kinder wirklich lautlos ertrinken. Also die haben nicht die Möglichkeit, sich da irgendwie bemerkbar zu machen.
6: Ja, und wie schnell das gehen kann, zeigt ein Fall aus Feldkirch diese Woche. Badegäste und Bademeister konnten da gerade noch rechtzeitig einen Dreijährigen wiederbeleben. Der Bub lief nur kurz seiner Mama davon. Einen Monat nach dem historischen Lotto

0: mehrfach Jackpot, sind die 12 Millionen Euro Gewinn noch immer nicht abgeholt. Der oder die Glückliche mit den 6 Richtigen aus der Steiermark kann sich aber noch weiter Zeit lassen, denn ein Schein der österreichischen Lotterien ist 3 Jahre lang gültig. Und die gute Nachricht aus Vorarlberg, ein Gaudi-Tennisturnier des TC Bregenz wurde gerade zum vollen Spendenerfolg. An die 80 Teilnehmer spielten trotz tropischen Temperaturen Doppel, nicht zum Gewinnen, sondern für den guten Zweck. Zum Schluss überreichten sie über 2000 Euro an das Projekt Herzenskinder Österreich.
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2: Heute wird's wieder ordentlich heiß, bis zu 34 Grad und so geht's die nächsten 3 Tage weiter. Freitag bleibt sonnig bei bis zu 35 Grad, Samstag erreicht die Hitzewelle ihren Peak, 36 Grad sind drin und Sonntag wird's wieder entspannter mit maximal 29 Grad.

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1: Mitte August, einen guten Morgen zusammen. Der Morgen, der hat inzwischen schon ein ganz anderes Licht bekommen, aber der Sommer ist noch lange nicht fertig. Also bitte die Herbstjacken im Keller lassen, immer noch das Sommerkleidchen und die kurze Hose, weil wir haben noch ein paar Sommertage zu erledigen. Und dazu 80er, 90er Megamix. Michael Jackson, ein guter Dance-Song für den Start in den Bürotag.

Das Beste heute Morgen ist der 80er, 90er Megamix und die Ganggespräche. Es gibt genau eine Frage, hast du sie gesehen oder nicht? Und ausnahmsweise geht's weder um eine Serie noch um irgendeinen Promi, sondern es geht um die Sonnenfinsternis. Auch mal schön, wenn der Himmel Gesprächsthema Nummer 1 ist und die Eurythmics auch immer Thema Nummer 1. Der Himmel und der Angel, passt doch gut zusammen.

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5: Ja, Tom Flachs, diesen Sonnenuntergang gestern wollte keiner im Ländle verpassen. Die nächste Sonnenfinsternis, zumindest schiebt sich da der Mond bis zur Hälfte vor die Sonne, ist in Vorarlberg schon wieder nächstes Jahr im August. Für eine totale Sonnenfinsternis warten wir nun aber jetzt mal 55 Jahre. Bademeister sind nicht verpflichtet, im Freibad auf die Kinder zu schauen. Die Aufsichtspflicht liegt auch dann weiter bei den Eltern. Darauf weist heute das Kuratorium für Verkehrssicherheit hin, nachdem diese Woche im Wald bei den Felkirch ein 3-Jähriger fast ertrunken wäre. Die Haupturlaubszeit jetzt bedeutet auch Hochsaison für die Einbrecher. Die Polizei rät deshalb unbedingt, alle Fenster und Türen abzuschließen, abends am besten Zeit

0: Schaltuhren an die Lampen und auf Social Media gar nichts posten aus dem Urlaub. Und auch einen Monat nach dem historischen Lotto-Achtfach-Jackpot sind die 12 Millionen Euro in der Steiermark noch immer nicht abgeholt. Der oder die Glückliche kann sich aber noch Zeit lassen. Der Schein mit den 6 Richtigen ist 3 Jahre lang gültig.
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2: Heute wird es wieder richtig warm. 34 Grad stehen an und am Bodensee gibt es immerhin etwas Wind als Mini-Abkühlung. Und so geht es morgen und am Wochenende weiter. Freitag wieder heiß mit 35 Grad und Sonne. Samstag dann der Peak bis zu 36 Grad. Und Sonntag geht es wieder runter auf angenehmere 29 Grad.

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1: Schönen guten Morgen, Vorarlberg. Wir spielen den 80er, 90er Megamix nicht, weil er alt ist, sondern weil er gut ist. Und weil ihr genau jedes Intro kennt, das funktioniert so schnell wie damals. 3 Sekunden und plötzlich ist er da. Der Song von Cyndi Lauper und alle wissen Bescheid. Gutes Durchstarten am Donnerstag.

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Jetzt Eddie Grant und Gimme Hope Joanna. Wenn das nicht ein guter Start ist.

So wird ein 80er, 90er Megamix-Hit gebaut. Schlagzeug. Keyboard. Bass. Gitarre. Und Gesang. Hier sind The Police mit Every Breath You Take im 80er.

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14: Mit Tom Flaxen, schon am Vormittag. Vorarlberg startet in den nächsten Badetag. Und auch wenn der Sprung ins kühle Nass verlockend ist, von der heißen Sonne direkt ins kalte Wasser, das kann gefährlich sein, betont Martin Pfanner vom Kuratorium für Verkehrssicherheit.
15: Wir denken jetzt auch an den Unfallzahlen derzeit, dass sehr viele Personen ins Wasser gehen und dort leider nicht mehr auftauchen, weil eben der Unterschied zu groß ist. Also da ist schon angesagt, dass man sich zuerst unter die Dusche stellt nach Möglichkeit.
14: Am besten wäre es, sich erst gar nicht lange aufheizen zu lassen in der Sonne, sagt er. Den Sonnenuntergang gestern wollte in Vorarlberg niemand verpassen. Die nächste Sonnenfinsternis im Ländle, zumindest schiebt sich da der Mond bis zur Hälfte vor die Sonne, ist übrigens schon wieder nächstes Jahr im August. Für eine totale Sonnenfinsternis

0: warten wir nun aber jetzt mal 55 Jahre. Bei einem Großbrand in der Nähe von Ravensburg sind 7 Feuerwehrleute verletzt worden. 2 Bauernhöfe liegen in Schutt und Asche. Etliche Kühe verendeten tragisch in den Flammen und die Gemeinde Ottershofen war am Abend bis in die Nacht hinein ohne Strom. Das berichtet die Polizei. Die Ermittler vermuten, dass ein Kurzschluss des Wechselrichters bei der PV-Anlage zu dem verheerenden Brand geführt hat. Und noch die gute Nachricht aus Vorarlberg. Im Hallenbad in Dornbirn sind die Wartungsarbeiten abgeschlossen. Das Kinderbecken etwa bekam eine neue Filteranlage und auch im Saunabereich leuchten jetzt LED-Lampen. Das Stadtbad ist damit blitzblank geputzt und seit dieser Woche im Sommerbetrieb.
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2: In Getzes am Garnmarkt haben wir 21 Grad, in Harzens ebenfalls 21 und in Schlins messen wir 20 Grad. Die Sonne gibt heute wieder Vollgas, bei strahlend blauem Himmel klettern die Temperaturen auf bis zu 32 Grad und auch morgen bleibt die Sonnenbrille unser treuster Begleiter, Sonne pur und heiße 33 Grad. Am Wochenende bleibt sommerlich warm, allerdings steigt hier die Gewitterchance etwas.
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2: Hey, liebe Autofahrer, ihr habt freie Fahrt. Kommt gut und sicher an euer Ziel.

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1: Es ist kurz nach neun und wir sind der 80er, 90er Megamix. Und heute ist dieser kleine Luxus für alle, die Urlaub haben. Kein Wecker, keine Termine, ganz einfach Musik hören, Kaffee genießen, Frühstück auf der Terrasse, vielleicht auf dem Balkon oder im Garten. Und mehr muss der Augustmorgen gar nicht können. Vielleicht noch Casey and the Sunshine Band dazu serviert, ein bisschen lauter machen und schon sind wir mittendrin im freien Donnerstag.

Kleine Challenge heute am Linksender-Tag. Ich wünsche einen schönen guten Morgen in eurem 80er, 90er Megamix. Versucht doch mal aus, mit links euren Namen zu schreiben. Da wundert man sich, was da für ein Gekritzel dabei rauskommt. Da können die Rechtshänder echt was lernen oder vielleicht sogar umgekehrt voneinander lernen und die Gehirnhälften aktivieren. Mit Savage Garden, To the Moon and Back, das schaffen wir. Einmal links den Namen schreiben und dann groß staunen.

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15: In Feldkirch am Katzenturm haben wir 23 Grad, in Altach sind es 22 und in Fußach messen wir ebenfalls 22 Grad. Der Sommer meint es weiterhin richtig gut mit uns. Heute gibt es Sonne satt und bis zu 32 Grad. Morgen legt das Ganze dann sogar noch einen drauf. Bei wolkenlosem Himmel werden es heiße 33 Grad. Und auch am Wochenende bleibt die Sonne mit am Start. Nur einzelne Gewitter können hier mal kurz für Abkühlung sorgen.
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15: Hey zu euch auf die Straßen, ihr habt freie Fahrt, keine Staus im Ländle, gute Weiterfahrt.

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1: Einen schönen Vormittag hier im 80er, 90er Megamix. Und gestern war genau einer dieser Tage, wo man meistens das ganze Leben lang weiß, wo man war. Sonnenfinsternis 2026. Viele von euch haben mega Festel gefeiert, andere waren am See ganz alleine oder vielleicht einfach unterwegs oder sogar schon im Bett. Das war der Augusttag 2026 und dazu gibt's eure Extraportion Rock und Pop mit den Scorpions. Vielleicht habt ihr da auch die ein oder andere Erinnerung dazu.

Die beste Musik perfekt abgemischt, das gibt's bei uns im 80er, 90er Megamix. Einen schönen Donnerstag zusammen. Der August, der kann schon ziemlich gut sein. Lange Abende draußen sitzen, irgendwo einfach sogar während der Arbeit jetzt ein Eis holen und alles ist ein bisschen anders als geplant. Wir lieben diese Tage und diese Abende, wo wir seit Wochen Sommer haben und keiner weiß so richtig, wann es aufhört. Der Sommer hat aber noch ein bisschen was vor mit uns und auch wir haben noch ein bisschen was vor, musikalisch vor allem mit Mr. Mister, eure Extraportion Super 80er, 90er Megamix.

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5: Mit Tom Flax. Ein Fake-Anruf hat heute in den frühen Morgenstunden in Nenzing einen Großeinsatz der Polizei ausgelöst.

0: Sogar das Einsatzkommando der Cobra war in der Wohnanlage an der Illstraße vor Ort. Am Telefon hieß es, jemand liege niedergestochen in einer der Wohnungen. Es war aber nichts. Nun sucht die Polizei den Verantwortlichen, denn das Vortäuschen einer Straftat, so nennt sich das, ist strafbar. Die Caritas startet heute wieder ihre Schulstartaktion. In allen Carla-Stores können günstig Schulsachen eingekauft werden. Der Bedarf an Unterstützung gerade zu Schulbeginn ist in den letzten Jahren stark gestiegen. Daher ruft die Caritas auch weiterhin zu Sachspenden für die Schüler auf. In den USA hat der Prozess gegen Meta begonnen. Dem Konzern wird ja vorgeworfen, Kinder von Instagram und Facebook abhängig und psychisch krank zu machen. 4 Bundesstaaten erhoben Anklage, berichtet Reporterin Alex Süker.
1: Die Bundesstaaten verlangen Verbote und massive Beschränkungen bei Instagram und Facebook. Am Abend wurden zunächst die 8 Geschworenen ausgewählt. Sie wurden von der Richterin zu ihrer eigenen Nutzung von Social Media befragt. Einige haben Instagram mit Kokain verglichen. Die Anklage will auch Meta-Chef Mark Zuckerberg zu den Vorwürfen befragen. Seine Anhörung ist für Ende September geplant.
0: Es laufen ja mehrere Prozesse gegen Meta. Das ist aber der erste auf Bundesebene. Und die gute Nachricht aus Vorarlberg, der Sieger der Gemeindebattle steht fest. Den ganzen letzten Monat lang sammelten die Feldkircher mit 290.000 Minuten Bewegung die meisten in der App von VBewegt. Als Landessieger bekommt die Stadt jetzt 3.000 Euro für ein neues Sportprojekt beigesteuert. Es sind also Ideen dazu gefragt.
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3: In Bregenz am Strand Bad Hammer 23 Grad, in Lustenau sind es ebenfalls 23 und das gleiche messen wir auch in Bürs. Beim Wetter können wir es ganz kurz knapp machen, Sonne und zwar reichlich, dazu gibt es bis zu 32 Grad heute. Morgen dann genau das gleiche und am Wochenende bleibt es auch so, nur mit ein paar Gewittern noch.
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3: Hey liebe Autofahrer, die Straßen sind frei, ihr kommt pünktlich an euer Ziel. Gute Weiterfahrt.

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1: Kurz nach 10 ist immer eine gute Zeit für 80er, 90er Megamix und Kaffeetasse füllen. Ich glaube, das dritte Tässchen, das wird sich jetzt spielen, viel Wasser dazu trinken, damit wir genug Energie haben zum Arbeiten, zum Tanzen und uns schon ein bisschen auf das Wochenende einstimmen, was denn eigentlich los ist. Inspirations gibt's im Internet wohin.voll.at. Jede Menge Tipps und Musik servieren wir dazu.

Das ist euer Donnerstag, kurz nach 10 und das bedeutet mathematisch, der Freitag rückt ein bisschen näher. Da muss ich gar nicht viel versprechen, diese Information hebt schon richtig die Stimmung. Wochenende in Sicht und das Wetter wird wahnsinnig gut. Nochmal knacken wir so die 30 Grad Marken und da setzt man mit David Bowie Megamusik drauf. Let's Dance, euer 80er, 90er Megamix, Superhit für heute Vormittag.

So wird ein 80er, 90er Megamix-Hit gebaut. Schlagzeug. Synthesizer. Gitarre. Und Gesang. Wir sind Roxette mit The Look im 80er, 90er Megamix.

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1: Gestern geschichtsträchtiger Tag, heute 13. August 2026. Wir wünschen euch einen schönen Vormittag an diesem Donnerstag und für alle, die auf den Straßen unterwegs sind, gutes und vor allem sicheres Vorwärtskommen mit eurer Extraportion Tears for Fears. Einen Song, den wir lieben, schaut.

Eine stimmgewaltige Nummer mit Tina Turner. Da ist der Morgen danach schon fast geschafft. Die Sonne wieder komplett da, endlich. Puh, der Donnerstag läuft und wir nehmen den Schwung jetzt einfach Richtung Mittag mit. Ich wünsche euch einen schönen 13. August zusammen mit der Volle Kanne Morning Show und dem 80er, 90er Megamix, eure Extraportion Rock und Pop. Und das perfekt durchgemischt.

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11: Mit Tom Flachs. In den frühen Morgenstunden hat ein Fake-Anruf einen Großeinsatz der Polizei Nenzing ausgelöst. Auch das Einsatzkommando der Cobra fuhr in der Wohnanlage auf. Am Telefon hieß es, jemand liege niedergestochen in einer der Wohnungen. Es war aber nichts. Nun sucht die Polizei den Verantwortlichen, denn das Vortäuschen einer Straftat, so nennt sich das, ist strafbar. Bei einem Großbrand in der Nähe von Ravensburg sind 7 Feuerwehrleute verletzt worden. 2 Bauernhöfe liegen in Schutt und Asche. Etliche Kühe verendeten in den Flammen und die Gemeinde Ottershofen war am Abend bis in die Nacht hinein ohne Strom. Das berichtet die Polizei. Ermittler vermuten, dass der Stromwechsler der PV-Anlage einen Kurzschluss hatte. Neue Regeln gibt's jetzt für den Eurovision Song Contest. Die Veranstalter haben entschieden, dass Länder, die im Kriegszustand sind, nicht Gastgeber sein dürfen. Und beim Gesang hat die EBU noch einmal festgelegt, dass die Frontsänger live singen müssen und auch nicht durch vorproduzierte Stimmen unterstützt werden dürfen. Und die gute Nachricht aus Vorarlberg, die Bauarbeiten für das neue Nahwärmenetz in Bludenz sind voll angelaufen. Gerade werden die Leitungen verlegt. Im September startet dann der Bau des Biomasse-Heizwerks. Ein Jahr später sollen dann die ersten 50 Gebäude ans neue Wärmenetz angeschlossen sein.
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12: In Prederis an den Baggerlöchern haben wir 25 Grad, in Alberschwende sind es 24 und in Lochau messen wir ebenfalls 24 Grad. Heute gibt es nochmal volle Sommervibes im Ländle, Sonne satt und bis zu 32 Grad. Morgen wird es mit bis zu 33 Grad sogar noch ein bisschen heißer und am Wochenende bleibt es auch warm und sonnig, nur einzelne Gewitter können sich mal kurz bemerkbar machen.
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12: Hey liebe Autofahrer, es staut in Feldkirch an der Bärenkreuzung. Da braucht er von Lichtenstein und von Frastons kommend maximal 5 Minuten länger. Und wegen eines Unfalls und somit auch weiteren Polizeieinsätzen ist die Bundesstraße in Fussach Höhe der BP-Tankstelle gesperrt. Ihr werdet dort umgeleitet. Gute Weiterfahrt.

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4: Mit Tom Flachs. In Fußach läuft noch immer eine Polizeifahndung. Nach einem Verkehrsunfall, der gegen 8:45 passierte, wie Vorarlberg Online berichtet, flüchteten der Unfallfahrer und seine Beifahrerin. Der schwarze BMW soll nach einem Überholmanöver auf der Haderstraße in das Auto einer 60 Jahre alten Frau gekracht sein. Sie blieb den ersten Informationen nach unverletzt. Ob die beiden Unfallflüchtigen verletzt sind, ist unklar. Auch ein Polizeihubschrauber ist im Sucheinsatz. Den Österreichern ist gute Nachbarschaft wichtig. Deswegen helfen auch gerne mal 4 von 10 dem Nachbarn. Das zeigt eine aktuelle Umfrage von ImmoScout24, Reporter Michi Scheder.
5: Ganz vorne bei der Nachbarschaftshilfe sind kleinere handwerkliche Tätigkeiten, wenn jemand Hilfe braucht. Was dabei auffällt, die Jüngeren zwischen 18 und 29 Jahren sagen, dass sie gerne bereit sind zu helfen. Die Älteren zwischen 50 und 69 Jahren tun es dann auch tatsächlich.
4: 14% übernehmen demnach gerne auch mal den Hund oder die Katze vom Nachbarn. Heute früh hat in Nenzing ein Fake-Anruf einen Großeinsatz der Polizei ausgelöst. Auch das Einsatzkommando der Cobra rückte an. Am Telefon hieß es, jemand liege niedergestochen in einer Wohnung. Es war aber nichts. Nun sucht die Polizei den Verantwortlichen, denn solche Spaßanrufe sind strafbar. Und die gute Nachricht aus Vorarlberg, der Sieger der Gemeindebattle steht fest. Den ganzen Juli hindurch sammelten die Feldkircher mit 290.000 Minuten Bewegung die meisten in der App von VBewegt. Als Landessieger bekommt die Stadt nun 3.000 Euro für ein neues Sportprojekt. Es sind jetzt also neue Ideen gefragt.

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16: Mit Robin Leiner. Nachdem jemand der Polizei einen falschen Messerangriff in Nenzing gemeldet hat, suchen die Ermittler nach den Verantwortlichen. Nach dem Spaßanruf ist auch das Einsatzkommando Cobra ausgerückt, weil jemand angeblich verletzt in einer Wohnung liegen sollte. Wer so eine Straftat vortäuscht, muss möglicherweise den Einsatz bezahlen. Dazu kann noch eine weitere Geld- oder auch eine Freiheitsstrafe kommen. Die Notfallmedikamente für Wespenallergiker werden langsam knapp. Schon jetzt kann es zu längeren Wartezeiten kommen, bestätigt uns die Apothekerkammer. Grund dafür ist, dass es heuer in ganz Europa viele Wespen gibt und immer mehr Menschen reagieren auf die Stiche allergisch. Nach einem Autounfall in Fußach sind offenbar ein Fahrer und seine Beifahrerin zu Fuß geflohen. Die Polizei hat deshalb am Vormittag eine Fahndung gestartet und dafür auch den Hubschrauber eingesetzt. Der schwarze BMW soll auf der Haderstraße ein anderes Auto überholt und dabei gerammt haben. Die überholte Frau hat den Unfall wohl unverletzt überstanden. Wie es den beiden Geflüchteten geht, ist noch unbekannt. Sie könnten sich aber verletzt haben. Und die gute Nachricht aus Vorarlberg: Die Bauarbeiten für das neue Nahwärmenetz in Bludenz sind voll angelaufen. Gerade werden die Leitungen verlegt. Im September startet der Bau des Biomasseheizwerks. Ein Jahr später sollen dann die ersten 50 Gebäude ans neue Wärmenetz angeschlossen sein.
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Hier sind die Fine Young Cannibals mit She Drives Me Crazy im 80er, 90er Megamix.

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6: Schönen Nachmittag, ich bin Robin Leiner. Der Spaßanruf, der in Nenzing heute einen Großeinsatz ausgelöst hat, kann teuer werden. Denn wer eine Straftat vortäuscht, muss möglicherweise den Einsatz bezahlen. Dazu kann noch eine weitere Geld- oder eine Freiheitsstrafe kommen. Am frühen Morgen hatte jemand einen Messerangriff in einer Wohnung gemeldet. Auch das Einsatzkommando Cobra ist ausgerückt. Aktuell sucht die Polizei nach dem Anrufer. Die Notfallmedikamente für Wespenallergiker werden langsam knapp. Schon jetzt kann es zu längeren Wartezeiten kommen, bestätigt die Apothekerkammer. Grund dafür ist, dass es heuer in ganz Europa viele Wespen gibt und immer mehr Menschen reagieren auf die Stiche allergisch. Die Menschen in Österreich gehen weniger oft in Krankenstand. 9,1 Tage waren es im Schnitt im Vorjahr, meldet die Statistik Austria. So wenige waren es bisher noch nie. Jeder Krankenstandstag ist dennoch einer zu viel, heißt es vom österreichischen Gewerkschaftsbund. Der fordert mehr Prävention und bessere Arbeitsbedingungen. Und die gute Nachricht aus Vorarlberg: In Bludenz heißt es morgen Daumen drücken. Schwimmer Jan Niedermayer startet am Vormittag bei der Europameisterschaft in Paris. Darauf hat der 26-Jährige lange hingearbeitet. Letzte Woche wurde er im Val Blue noch feierlich verabschiedet.
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7: In Thüringen am Lindenplatz hat es 32 Grad, 30 in Schwarzach und 31 in Feldkirch. Heute wieder ordentlich heiß mit bis zu 34 Grad und so geht es die nächsten drei Tage weiter. Freitag bleibt sonnig bei bis zu 35 Grad, Samstag erreicht die Hitzewelle ihren Peak, 36 Grad sind drin und Sonntag wird es wieder entspannter mit maximal 29 Grad.
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7: Achtung auf der A14 Richtung Deutschland zwischen Bludenz und Feldkirch. Hier liegt eine Plane auf der Fahrbahn. Fahrt hier besonders vorsichtig.

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11: Mit Robin Leiner. Schönen Nachmittag. Wegen der anhaltenden Hitze und Trockenheit unterstützt das Land jetzt die Bauern in Vorarlberg. Ausnahmsweise durften sie heuer schon gestern die Streuwiesen mähen, damit sie schnell Futter für ihre Tiere bekommen. Außerdem dürfen Biobetriebe jetzt auch konventionelles Futter für ihre Tiere kaufen. Und das Land bezahlt mit, wenn Alpen Wasser mit dem Hubschrauber holen müssen, damit die Rinder nicht früher zurück ins Tal kommen. Die Menschen in Österreich gehen weniger auf den Krankenstand. 9,1 Tage waren es im Schnitt im Vorjahr, meldet die Statistik Austria. So wenige waren es bisher noch nie. Jeder Krankenstandstag ist dennoch einer zu viel, heißt es vom österreichischen Gewerkschaftsbund. Der fordert mehr Prävention und bessere Arbeitsbedingungen. In Eichenberg ist eine größere Menge Wasser verschwunden. Der Gemeinde ist aufgefallen, dass am Wochenende schon zum wiederholten Mal deutlich mehr Wasser verbraucht wurde als normal. Es ist aber noch genug da, um alle zu versorgen, beruhigt die Gemeinde. Sie möchte jetzt trotzdem herausfinden, was da los war. Seit dem Wochenende hat sich der Wasserverbrauch in Eichenberg aber wieder normalisiert, teilt uns das Gemeindeamt mit. Und die gute Nachricht aus Vorarlberg: Aus handelsüblichen Sonnenblumenkernen hat Martin Grabherr in Feldkirch sein eigenes Sonnenblumenparadies erschaffen. Weil er keinen eigenen Garten hat, wachsen die Sonnenblumen in vielen Kübeln auf seiner Terrasse, erzählt er Vorarlberg Online. 125 wollte er eigentlich pflanzen, am Ende waren es dann doch 140.
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12: 30 Grad in Schwarzenberg, 32 in Feldkirch und in Nützidas bei der Burgruine Sonnenberg sind es 33. Heute steht wieder Badewetter auf dem Plan. Sonne und bis zu 34 Grad. Und so geht's morgen und am Wochenende weiter. Freitag wieder heiß mit 35 Grad und Sonne. Samstag dann der Peak bis zu 36 Grad. Und Sonntag geht's wieder runter auf angenehmere 29 Grad.
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12: Aktuell sind keine Staus über 5 Minuten dabei. Gute und sichere Weiterfahrt.

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1: Schönen Nachmittag, ich bin Robin Leiner. Weil es schon so lange heiß und trocken ist, unterstützt das Land jetzt die Bauern in Vorarlberg. Unter anderem durften sie schon gestern die Streuwiesen mähen, statt sonst erst im September, damit sie schnell Futter für ihre Tiere bekommen. Biobetriebe dürfen jetzt ausnahmsweise auch konventionelles Futter für ihre Tiere kaufen. Und das Land bezahlt mit, wenn Alpen Wasser mit dem Hubschrauber holen müssen, damit die Rinder nicht früher wieder ins Tal kommen, weil auch da die Weideflächen zu trocken sind. In Wolfurt ist bald ein vollautomatisierter Bus unterwegs. Der wird davor aber erst noch auf einer klar definierten Strecke in Tirol getestet. Im Anschluss bringt er in Wolfurt Fahrgäste vom Bahnhof zu verschiedenen Unternehmen. Ganz alleine fahren darf der Elektrobus am Anfang aber noch nicht. Ein Lenker muss mit drin sitzen und aufpassen. Die Notfallmedikamente für Wespenallergiker werden langsam knapp. Schon jetzt kann es zu längeren Wartezeiten kommen, bestätigt die Apothekerkammer. Grund dafür ist, dass es heuer in ganz Europa viele Wespen gibt und immer mehr Menschen reagieren auf die Stiche allergisch. Und die gute Nachricht aus Vorarlberg: Feldkirch hat beim Gemeindebattle gewonnen. Den ganzen letzten Monat lang haben sich die Feldkircher 290.000 Minuten bewegt und damit die meisten Bewegungsminuten im Ländle gesammelt. Als Landessieger bekommt die Stadt 3.000 Euro für ein Sportprojekt. Jetzt sind Ideen dazu gefragt.
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2: In Fußach und auch in Dornbirn beim Roten Haus hat es 32 Grad, 33 sind es in Frastanz. Heiß und sonnig und die Hitzewelle rollt weiter. Freitag bleibt die Sonne voll dabei, 35 Grad sind es maximal. Samstag legt der Sommer nochmal nach und knackt die 36 Grad. Erst Sonntag wird es endlich angenehmer, maximal 29 Grad. Nach der Hitze fühlen die sich fast schon kühl an.
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2: Gute Nachrichten zu euch ins Auto. Es gibt gerade keine Staus über 5 Minuten im Ländle.

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2: Mit Robin Leiner. Weil es schon so lange heiß und trocken ist, unterstützt das Land jetzt die Bauern in Vorarlberg. Unter anderem durften sie schon gestern die Streuwiesen mähen, damit sie schnell Futter für ihre Tiere bekommen. Sonst passiert das erst im September. Biobetriebe dürfen jetzt ausnahmsweise auch konventionelles Futter für ihre Tiere kaufen. Und das Land bezahlt mit, wenn Alpen Wasser mit dem Hubschrauber holen müssen, damit die Rinder nicht früher wieder ins Tal kommen, weil da die Weideflächen zu trocken sind. In Wolfurt ist bald ein vollautomatisierter Bus unterwegs. Der wird davor aber erstmal noch auf einer klar definierten Strecke in Tirol getestet. Im Anschluss bringt er in Wolfurt Fahrgäste vom Bahnhof zu verschiedenen Unternehmen. Ganz alleine fahren darf der Elektrobus am Anfang aber noch nicht. Ein Lenker muss mit drin sitzen und aufpassen. In Eichenberg ist eine größere Menge Wasser verschwunden. Der Gemeinde ist aufgefallen, dass am Wochenende schon zum wiederholten Mal deutlich mehr Wasser verbraucht wurde als normal. Es ist aber noch genug da, um alle zu versorgen, beruhigt die Gemeinde. Sie möchte jetzt trotzdem herausfinden, was da los war. Seit dem Wochenende hat sich der Wasserverbrauch in Eichenberg auch wieder normalisiert, teilt uns das Gemeindeamt mit. Und die gute Nachricht aus Vorarlberg: Bludenz ist morgen bei der Schwimmeuropameisterschaft in Paris vertreten. Der 26-jährige Jan Niedermayer vertritt Österreich über 50 Meter Brust. Darauf hat er jahrelang hingearbeitet. Morgen Vormittag heißt es dann Daumen drücken.

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14: Schönen Abend, ich bin Robin Leiner. Weil es schon so lange heiß und trocken ist, unterstützt das Land jetzt die Bauern in Vorarlberg. Wenn Alpen extra Wasser einfliegen lassen müssen, bezahlt das Land mit. So sollen die Tiere länger auf den Alpen bleiben können, denn im Tal führt die Trockenheit dazu, dass es zu wenig Weidemöglichkeiten gibt. Landeshauptmann Wallner fordert außerdem das Finanzministerium auf, die Landwirte weiter zu unterstützen. Vorarlberg bekommt bald einen selbstfahrenden Bus. In einem ersten Schritt soll der aber erstmal auf einer Strecke in Tirol getestet werden. Im Anschluss wird er in Wolfurt Fahrgäste vom Bahnhof zu den Unternehmen im Industriepark bringen. Das Projekt haben die ÖBB heute vorgestellt. Ganz alleine fahren darf der Elektrobus am Anfang aber noch nicht. Ein Lenker muss mit drin sitzen und aufpassen. Wir schauen mal in eine kühlere Region. Wer im Urlaub in Norwegen einen schlafenden Eisbären weckt, muss dafür tief in die Tasche greifen. Das ist jetzt auf der norwegischen Inselgruppe Spitsbergen passiert. Anfang des Monats hatten Passagiere von einem Schiff aus an Land einen schlafenden Eisbären gesehen. Eine Person hat das Nebelhorn betätigt und das Tier geweckt. Das kostet jetzt umgerechnet rund 4.500 €. Günstigeres Winterfeeling gibt's jetzt wieder in den Geschäften und das ist vor allem eine gute Nachricht für Weihnachtsfans in Vorarlberg. Der Lebkuchen ist zurück. Auch bei mehr als 30 Grad gibt es den jetzt wieder zu kaufen. Die ersten Händler haben Lebkuchen und Spekulatius bereits wieder in den Regalen.
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16: Schönen Abend, ich bin Robin Leiner. Weil es schon so lange heiß und trocken ist, unterstützt das Land jetzt die Bauern in Vorarlberg. Wenn Alpen extra Wasser einfliegen müssen, bezahlt das Land mit. So sollen die Tiere länger auf den Alpen bleiben können, denn im Tal führt die Trockenheit dazu, dass es zu wenig Weidemöglichkeiten gibt. Landeshauptmann Wallner fordert außerdem das Finanzministerium auf, die Landwirte weiter zu unterstützen. Die Menschen in Österreich gehen weniger auf den Krankenstand. 9,1 Tage waren es im Schnitt im Vorjahr, meldet die Statistik Austria. So wenige waren es bisher noch nie. Jeder Krankenstandstag ist dennoch einer zu viel, heißt es vom österreichischen Gewerkschaftsbund. Der fordert mehr Prävention und bessere Arbeitsbedingungen. In Deutschland haben mehrere Bundesländer die Lkw-Fahrverbote gelockert, weil mehrere Flüsse zu wenig Wasser haben, um die Waren mit Schiffen zu transportieren. In Österreich ist das aktuell aber kein Thema, denn hier funktioniert die Umverteilung auf die Schiene und die Straße gut, heißt es aus dem zuständigen Ministerium. Verkehrsexperten rechnen wegen der unterschiedlichen Regelungen an der deutsch-österreichischen Grenze an den kommenden Wochenenden mit Staus in Richtung Österreich. Und die gute Nachricht aus Vorarlberg. In Bludenz heißt es morgen Daumen drücken. Schwimmer Jan Niedermayer startet am Vormittag bei der Europameisterschaft in Paris. Darauf hat der 26-Jährige lange hingearbeitet. Letzte Woche wurde er im Val Blue noch feierlich verabschiedet.
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17: 29 Grad in Hittisau beim Sägewerk und 30 hat es in Koblach und Bludenz. Die Sonne hat auch am Abend noch richtig Power. Und hier kommt der Blick auf die nächsten 3 Tage. Freitag könnt ihr den Start ins Wochenende voll auskosten. Sonne satt und bis zu 35 Grad. Mega Sommerwetter. Samstag legt der Sommer nochmal nach, bis zu 36 Grad. Heißer wird es aber nicht mehr. Sonntag kommt die kleine Abkühlung. Sonne und Wolken im Mix, maximal 29 Grad.
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17: Ihr kommt ganz entspannt durch.

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10: Im Studio Hannes Haab. Die Krankenstände in Österreich sind im Vorjahr noch nie so niedrig gewesen. 9,1 Tage waren es im Schnitt, zeigen die Daten der Statistik Austria. Das ist der tiefste Wert im Vergleich zu den 60er Jahren. Was zuerst gut klingt, schaut ganz anders aus, wenn man sich die Krankenstandstage aller Menschen, die arbeiten, im WIFO-Fehlzeiten-Report anschaut. Knapp 15 Tage sind die Menschen im Schnitt krank. Das ist leicht weniger als im Vorjahr. Belastet sind aber speziell Menschen, die körperlich schwer arbeiten. Dazu zählen auch Gesundheits- und Pflegeberufe. Das trifft besonders Frauen. Hier braucht es mehr Vorsorge, fordert der ÖGB. Das Bundesheer warnt seine Soldatinnen und Soldaten vor mutmaßlichen russischen Spionen. Es geht um 21 vermutete Kreml-Agenten, die getarnt in diplomatischen Funktionen für Moskau spionieren sollen. In einem Mail ruft das Bundesheer nun dazu auf, diese Personen zu melden, sollten die Soldaten sie kennen. Offenbar wird befürchtet, dass mutmaßliche Geheimdienstmitarbeiter direkt Kontakt

0: zu Bundeswehrangehörigen aufgenommen haben, um an sensible Informationen zu gelangen. Einen ungewöhnlichen Diebstahl hat es in Innsbruck gegeben. Wie heute bekannt wurde, ist bereits Anfang des Monats ein Ultraschallgerät aus der Radiologie der Klinik verschwunden. Das Gerät hat einen Wert von knapp 10.000 Euro und ist zudem erst seit einem Monat im Einsatz gewesen. Konkrete Hinweise auf den oder die Täter fehlen vorerst.
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2: In Lustenau beim Kirchplatz hat es 31 Grad aktuell, in Bürs und Feldkirch ebenfalls 31 Grad. Der Traum-Sommertag heute geht mit einem nahezu wolkenfreien Himmel auch zu Ende. Das ist dann der 3-Tage-Trend. Auch morgen sind Freibäder und Seen vermutlich die beliebtesten Orte bei uns im Ländle bei bis zu 35 Grad. Der Samstag macht nochmal genauso weiter. Am Abend steigt da aber das Gewitterrisiko und der Sonntag hat dann einige Schauer und Gewitter mit dabei.
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2: Nach einem Unfall ist in Bregenz aktuell die Rheinstraße immer noch gesperrt zwischen der Vorklostergasse und der Heldendangstraße in beide Richtungen. Ihr werdet da umgeleitet und ihr verliert zum Glück auch weniger als 5 Minuten, genauso wie an allen anderen Orten im Ländle auch. Kommt gut und sicher an euer Ziel.

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